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2: Der Oderwelle Verkehrsservice und Siegen derzeit keine Meldungen über Verkehrsbehinderungen vor. Wir wünschen auch weiterhin eine gute und sichere Fahrt durch die Nacht.
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3: Der Oderwelle Verkehrsservice und liegen derzeit keine Meldungen über Verkehrsbehinderung vor. Wir wünschen auch weiterhin eine gute und sichere Fahrt durch die Nacht.
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2: Wunderschönen guten Morgen, der Oderwelle Verkehrsservice. Derzeit liegen uns glücklicherweise keine Meldungen über Verkehrsbehinderungen vor. Wir wünschen auf weiterhin eine gute und sichere Fahrt in diese neue Woche.
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2: Heute gibt es eine Mix aus Sonne und Wolken mit Höchstwerten um die 20 Grad. Am Abend ist der Himmel dann wolkenlos bei Temperaturen von 11 bis 16 Grad. Nachts stellen nur einzelne Wolken den sonst klaren Himmel. Die Werte gehen auf 5 Grad zurück. Morgen ist es von morgens bis zum Nachmittag wolkig bei Werten von 6 bis 20 Grad.
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2: Wunderschönen guten Morgen, der Oderwelle Verkehrsservice. Derzeit liegen uns glücklicherweise keine Meldungen über Verkehrsbehinderung vor. Wir wünschen auch weiterhin eine gute und sichere Fahrt in diese neue Woche.
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2: Im Studio Matthias Kajales.
3: Im festgefahrenen Irankrieg gibt es neue diplomatische Bewegung. Teheran hat den USA nach eigenen Angaben einen neuen Vorschlag für Verhandlungen übermittelt. Über Details ist bislang nichts bekannt. Hauptstreitpunkt bleibt das iranische Atomprogramm. US-Präsident Trump hatte zuletzt erneut mit scharfen Worten gedroht und Iran zur Eile aufgefordert. Der Rheinland-Pfälzische Landtag hat den CDU-Politiker Gordon Schnieder mit 63 Ja-Stimmen zum neuen Ministerpräsidenten gewählt. Damit übernimmt die CDU nach 35 Jahren wieder die Regierungsverantwortung in Rheinland-Pfalz. CDU und SPD bilden künftig gemeinsam die neue Landesregierung. CSU-Chef Markus Söder sieht die schwarz-rote Koalition unter Reformdruck. Die Bevölkerung und die Wirtschaft erwartet einen tatsächlichen Ruck und einen Satz nach vorne, so Söder bei Karin Mioska im Ersten. Er halte es für zwingend notwendig, dass bis zur Sommerpause ein großes Reformpaket auf den Weg gebracht werde.
4: Es wird nicht besser, wenn man Dinge, die man tun muss, endlos verschiebt. Gar nichts zu tun, gar nichts zu entscheiden, ist in der jetzigen Situation die eindeutig schwächere und schlechtere Alternative. Es gibt einen objektiven Handlungsbedarf und den muss man jetzt erfüllen. Deswegen will ich mir den ganzen Tag nur darüber aufhalten, wer hat wann, wie, wo, was, vielleicht ein bisschen mehr oder weniger gesagt. Das ist wie beim Streit in der Beziehung. Wenn man endlos debattiert, wer letzte Woche den Müll zu schlecht rausgebracht hat, dann kriegt man den Laden nicht sauber. Und deswegen plädiere ich einfach für, nach vorne zu schauen und jetzt die größeren Brocken anzupacken.
3: Die RE1-Strecke zwischen Berlin und Frankfurt-Oder bereitet der ODEC zunehmend Sorgen. Bereits bis April fielen 13% der Verbindungen wegen Baustellen aus. Besonders die Arbeiten an den Bahnhöfen Köpenick und Fangschleuse beeinträchtigen laut ODEC massiv die Zuverlässigkeit der Linie. Die Strecke gilt als eine der wichtigsten Bahnverbindungen Brandenburgs. Täglich nutzen rund 60.000 Fahrgäste den RE1. 2029 soll die Strecke für 9 Monate voll gesperrt werden. Das geht aus einer kleinen Anfrage des Bundestagspolitikers Christian Görke von den Linken hervor. Görke warnt vor den drastischen Folgen für Ostbrandenburg. Gegenüber 106.8 Pure FM sagt er heute im Bundestag,
5: dass diese Komplettsperrung nicht nur für den Pendler und den Bewohner in Ostbrandenburg ein Problem ist, sondern auch für das Verkehrsunternehmen, was teilweise dann diesen Ersatzverkehr ohne Amortisation zu finanzieren hat. Neben den betriebswirtschaftlichen verheerenden Wirkungen, weil die Zugkilometer nicht gefahren wären, investierte dann noch in teurere Busse. Das ist doch nicht zu verstehen und deshalb ist der Bund hier gefordert, erstens die Kosten zu übernehmen, zweitens aus meiner Sicht zu versuchen, eine Totalsperrung zu verhindern, dass es einen eingleisigen Baustellenverkehr gibt. Und so wie in Österreich, wie in der Schweiz, da wird gebaut, generalsaniert unter der rollenden Schiene. Nur bei uns nicht. Gib Ihnen jetzt schon Brief und Siegel. Bei der 9-monatigen Sperrung wird es nicht bleiben. Die B-Bahn noch mit ihrer Tochter noch nie pünktlich. Und insofern ist das die erste Bürgerpflicht, dass man hier sofort die Pläne überarbeitet.
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2: Heute gibt's eine Mix aus Sonne und Wolken mit Höchstwerten um die 20 Grad. Am Abend ist der Himmel dann wolkenlos bei Temperaturen von 11 bis 16 Grad. Nachts stellen nur einzelne Wolken den sonst klaren Himmel. Die Werte gehen auf 5 Grad zurück. Morgen ist es von morgens bis zum Nachmittag wolkig bei Werten von 6 bis 20 Grad.
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2: Wunderschönen guten Morgen, der Oderwelle Verkehrsservice. Derzeit liegen uns glücklicherweise keine Meldungen über Verkehrsbehinderung vor. Wir wünschen auch weiterhin eine gute und sichere Fahrt in diese neue Woche.
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4: Heute gibt's eine Mix aus Sonne und Wolken mit Höchstwerten um die 20 Grad. Am Abend ist der Himmel dann wolkenlos bei Temperaturen von 11 bis 16 Grad. Nachts stellen nur einzelne Wolken den sonst klaren Himmel. Die Werte gehen auf 5 Grad zurück. Morgen ist es von morgens bis zum Nachmittag wolkig bei Werten von 6 bis 20 Grad.
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4: Wunderschönen guten Morgen, der Oderwelle Verkehrsservice. Derzeit liegen uns glücklicherweise keine Meldungen über Verkehrsbehinderungen vor. Wir wünschen auch weiterhin eine gute und sichere Fahrt in diese neue Woche.
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2: Im Studio Matthias Kajales.
3: Im festgefahrenen Irankrieg gibt es neue diplomatische Bewegung. Teheran hat den USA nach eigenen Angaben einen neuen Vorschlag für Verhandlungen übermittelt. Über Details ist bislang nichts bekannt. Hauptstreitpunkt bleibt das iranische Atomprogramm. US-Präsident Trump hatte zuletzt erneut mit scharfen Worten gedroht und Iran zur Eile aufgefordert. Der Rheinland-Pfälzische Landtag hat den CDU-Politiker Gordon Schnieder mit 63 Ja-Stimmen zum neuen Ministerpräsidenten gewählt. Damit übernimmt die CDU nach 35 Jahren wieder die Regierungsverantwortung in Rheinland-Pfalz. CDU und SPD bilden künftig gemeinsam die neue Landesregierung. CSU-Chef Markus Söder sieht die schwarz-rote Koalition unter Reformdruck. Die Bevölkerung und die Wirtschaft erwartet einen tatsächlichen Ruck und einen Satz nach vorne, so Söder bei Karin Mioska im Ersten. Er halte es für zwingend notwendig, dass bis zur Sommerpause ein großes Reformpaket auf den Weg gebracht werde.
4: Es wird nicht besser, wenn man Dinge, die man tun muss, endlos verschiebt. Gar nichts zu tun, gar nichts zu entscheiden, ist in der jetzigen Situation die eindeutig schwächere und schlechtere Alternative. Es gibt einen objektiven Handlungsbedarf und den muss man jetzt erfüllen. Deswegen will ich mir den ganzen Tag nur darüber aufhalten, wer hat wann, wie, wo, was, vielleicht ein bisschen mehr oder weniger gesagt. Das ist wie bei einem Streit in der Beziehung. Wenn man endlos debattiert, wer letzte Woche den Müll zu schlecht rausgebracht hat, dann kriegt man den Laden nicht sauber. Und deswegen plädiere ich einfach für, nach vorne zu schauen und jetzt die größeren Brocken anzupacken.
3: Die RE1-Strecke zwischen Berlin und Frankfurt-Oder bereitet der ODEC zunehmend Sorgen. Bereits bis April fielen 13% der Verbindungen wegen Baustellen aus. Besonders die Arbeiten an den Bahnhöfen Köpenick und Fangschleuse beeinträchtigen laut ODEC massiv die Zuverlässigkeit der Linie. Strecke gilt als eine der wichtigsten Bahnverbindungen Brandenburgs. Täglich nutzen rund 60.000 Fahrgäste den RE1. 2029 soll die Strecke für 9 Monate voll gesperrt werden. Es geht aus einer kleinen Anfrage des Bundestagspolitikers Christian Görke von den Linken hervor. Görke warnt vor den drastischen Folgen für Ostbrandenburg. Gegenüber 106.8 PFM sagt er heute im Bundestag,
5: dass diese Komplettsperrung nicht nur für den Pendler und den Bewohner in Ostbrandenburg ein Problem ist, sondern auch für die Verkehrsunternehmen, was teilweise dann diesen Ersatzverkehr ohne Amortisation zu finanzieren hat. Neben den betriebswirtschaftlichen verheerenden Wirkungen, weil die Zugkilometer nicht vorhanden wären, investiert er dann noch in teurere Busse. Das ist doch nicht zu verstehen und deshalb ist der Bund hier gefordert, erstens die Kosten zu übernehmen, zweitens aus meiner Sicht zu versuchen, eine Totalsperrung zu verhindern, dass es einen eingleisigen Baustellenverkehr gibt. Und so wie in Österreich, wie in der Schweiz, da wird gebaut, gerasaniert unter der rollenden Schiene. Nur bei uns nicht. Gib Ihnen jetzt schon Brief und Siegel, bei der 9-monatigen Sperrung wird es nicht bleiben. Die B-Bahn mit ihrer Tochter noch nie pünktlich. Und insofern ist das die erste Bürgerpflicht, dass man hier sofort die Pläne überarbeitet.
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2: Heute gibt's eine Mix aus Sonne und Wolken mit Höchstwerten um die 20 Grad. Am Abend ist der Himmel dann wolkenlos bei Temperaturen von 11 bis 16 Grad. Nachts stören nur einzelne Wolken den sonst klaren Himmel. Die Werte gehen auf 5 Grad zurück. Morgen ist es von morgens bis zum Nachmittag wolkig bei Werten von 6 bis 20 Grad.
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2: Wunderschönen guten Morgen, der Oderwelle Verkehrsservice. Derzeit liegen uns glücklicherweise keine Meldungen über Verkehrsbehinderungen vor. Wir wünschen auch weiterhin eine gute und sichere Fahrt in diese neue Woche.
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4: Heute gibt's eine Mix aus Sonne und Wolken mit Höchstwerten um die 20 Grad. Am Abend ist der Himmel dann wolkenlos bei Temperaturen von 11 bis 16 Grad. Nachts stören nur einzelne Wolken den sonst klaren Himmel. Die Werte gehen auf 5 Grad zurück. Morgen ist es von morgens bis zum Nachmittag wolkig bei Werten von 6 bis 20 Grad.
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4: Wunderschönen guten Morgen, der Oderwelle Verkehrsservice. Derzeit liegen uns glücklicherweise keine Meldungen über Verkehrsbehinderungen vor. Wir wünschen auch weiterhin eine gute und sichere Fahrt in diese neue Woche.
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2: Im Studio Matthias Kajales.
3: Im festgefahrenen Irankrieg gibt es neue diplomatische Bewegung. Teheran hat den USA nach eigenen Angaben einen neuen Vorschlag für Verhandlungen übermittelt. Über Details ist bislang nichts bekannt. Hauptstreitpunkt bleibt das iranische Atomprogramm. US-Präsident Trump hatte zuletzt erneut mit scharfen Worten gedroht und Iran zur Eile aufgefordert. Der Rheinland-Pfälzische Landtag hat den CDU-Politiker Gordon Schnieder mit 63 Ja-Stimmen zum neuen Ministerpräsidenten gewählt. Damit übernimmt die CDU nach 35 Jahren wieder die Regierungsverantwortung in Rheinland-Pfalz. CDU und SPD bilden künftig gemeinsam die neue Landesregierung. CSU-Chef Markus Söder sieht die schwarz-rote Koalition unter Reformdruck. Die Bevölkerung und die Wirtschaft erwartet einen tatsächlichen Ruck und einen Satz nach vorne, so Söder bei Karin Mioska im Ersten. Er halte es für zwingend notwendig, dass bis zur Sommerpause ein großes Reformpaket auf den Weg gebracht werde.
4: Es wird nicht besser, wenn man Dinge, die man tun muss, endlos verschiebt. Gar nichts zu tun, gar nichts zu entscheiden, ist in der jetzigen Situation die eindeutig schwächere und schlechtere Alternative. Es gibt einen objektiven Handlungsbedarf und den muss man jetzt erfüllen. Deswegen will ich mir den ganzen Tag nur darüber aufhalten, wer hat wann, wie, wo, was, vielleicht ein bisschen mehr oder weniger gesagt. Das ist wie beim Streit in der Beziehung. Wenn man endlos debattiert, wer letzte Woche den Müll zu schlecht rausgebracht hat, dann kriegt man den Laden nicht sauber. Und deswegen plädiere ich einfach für, nach vorne zu schauen und jetzt die größeren Brocken anzupacken.
3: Die RE1-Strecke zwischen Berlin und Frankfurt-Oder bereitet der ODEC zunehmend Sorgen. Bereits bis April fielen 13% der Verbindungen wegen Baustellen aus. Besonders die Arbeiten an den Bahnhöfen Köpenick und Fangschleuse beeinträchtigen laut ODEC massiv die Zuverlässigkeit der Linie. Die Strecke gilt als eine der wichtigsten Bahnverbindungen Brandenburgs. Täglich nutzen rund 60.000 Fahrgäste den RE1. 2029 soll die Strecke für 9 Monate voll gesperrt werden. Das geht aus einer kleinen Anfrage des Bundestagspolitikers Christian Görke von den Linken hervor. Görke warnt vor den drastischen Folgen für Ostbrandenburg. Gegenüber 106.8 Pure FM sagte er heute im Bundestag,
5: dass diese Komplettsperrung nicht nur für den Pendler und den Bewohner in Ostbrandenburg ein Problem ist, sondern auch für die Verkehrsunternehmen, was teilweise dann diesen Ersatzverkehr ohne Amortisation zu finanzieren hat. Neben den betriebswirtschaftlichen verheerenden Wirkungen, weil die Zugkilometer nicht gefahren wären, investierte dann noch in teurere Busse. Das ist doch nicht zu verstehen und deshalb ist der Bund hier gefordert, erstens die Kosten zu übernehmen, zweitens aus meiner Sicht zu versuchen, eine Totalsperrung zu verhindern, dass es einen eingleisigen Baustellenverkehr gibt. Und so wie in Österreich, wie in der Schweiz, da wird gebaut, gerade saniert unter der rollenden Schiene. Nur bei uns nicht. Gib Ihnen jetzt schon Brief und Siegel. Bei der 9-monatigen Sperrung wird es nicht bleiben. Die B war noch mit ihrer Tochter noch nie pünktlich. Und insofern ist das die erste Bürgerpflicht, dass man hier sofort die Pläne überarbeitet.
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2: Heute gibt's eine Mix aus Sonne und Wolken mit Höchstwerten um die 20 Grad. Am Abend ist der Himmel dann wolkenlos bei Temperaturen von 11 bis 16 Grad. Nachts stellen nur einzelne Wolken den sonst klaren Himmel. Die Werte gehen auf 5 Grad zurück. Morgen ist es von morgens bis zum Nachmittag wolkig bei Werten von 6 bis 20 Grad.
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2: Wunderschönen guten Morgen, der Oderwelle Verkehrsservice. Derzeit liegen uns glücklicherweise keine Meldungen über Verkehrsbehinderungen vor. Wir wünschen auch weiterhin eine gute und sichere Fahrt in diese neue Woche.
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2: Im Studio Matthias Kajales.
3: Im festgefahrenen Irankrieg gibt es neue diplomatische Bewegung. Teheran hat den USA nach eigenen Angaben einen neuen Vorschlag für Verhandlungen übermittelt. Über Details ist bislang nichts bekannt. Hauptstreitpunkt bleibt das iranische Atomprogramm. US-Präsident Trump hatte zuletzt erneut mit scharfen Worten gedroht und Iran zur Eile aufgefordert. Der Rheinland-Pfälzische Landtag hat den CDU-Politiker Gordon Schnieder mit 63 Ja-Stimmen zum neuen Ministerpräsidenten gewählt. Damit übernimmt die CDU nach 35 Jahren wieder die Regierungsverantwortung in Rheinland-Pfalz. CDU und SPD bilden künftig gemeinsam die neue Landesregierung. CSU-Chef Markus Söder sieht die schwarz-rote Koalition unter Reformdruck. Die Bevölkerung und die Wirtschaft erwartet einen tatsächlichen Ruck und einen Satz nach vorne, so Söder bei Karin Mioska im Ersten. Er halte es für zwingend notwendig, dass bis zur Sommerpause ein großes Reformpaket auf den Weg gebracht werde.
4: Es wird nicht besser, wenn man Dinge, die man tun muss, endlos verschiebt. Gar nichts zu tun, gar nichts zu entscheiden, ist in der jetzigen Situation die eindeutig schwächere und schlechtere Alternative. Es gibt einen objektiven Handlungsbedarf und den muss man jetzt erfüllen. Deswegen will ich mir den ganzen Tag nur darüber aufhalten, wer hat wann, wie, wo, was, vielleicht ein bisschen mehr oder weniger gesagt. Das ist wie beim Streit in der Beziehung. Wenn man endlos debattiert, wer letzte Woche den Müll zu schlecht rausgebracht hat, dann kriegt man den Laden nicht sauber. Und deswegen plädiere ich einfach für, nach vorne zu schauen und jetzt die größeren Brocken anzupacken.
3: Die RE1-Strecke zwischen Berlin und Frankfurt-Oder bereitet der ODEC zunehmend Sorgen. Bereits bis April fielen 13% der Verbindungen wegen Baustellen aus. Besonders die Arbeiten an den Bahnhöfen Köpenick und Fangschleuse beeinträchtigen laut ODEC massiv die Zuverlässigkeit der Linie. Die Strecke gilt als eine der wichtigsten Bahnverbindungen Brandenburgs. Täglich nutzen rund 60.000 Fahrgäste den RE1. 2029 soll die Strecke für 9 Monate voll gesperrt werden. Das geht aus einer kleinen Anfrage des Bundestagspolitikers Christian Görke von den Linken hervor. Görke warnt vor den drastischen Folgen für Ostbrandenburg. Gegenüber 106.8 Pure FM sagt er heute im Bundestag,
5: dass diese Komplettsperrung nicht nur für den Pendler und den Bewohner in Ostbrandenburg ein Problem ist, sondern auch für die Verkehrsunternehmen, was teilweise dann diesen Ersatzverkehr ohne Amortisation zu finanzieren hat. Neben den betriebswirtschaftlichen verheerenden Wirkungen, weil die Zugkilometer nicht gefahren wären, investierte dann noch in teurere Busse. Das ist doch nicht zu verstehen und deshalb ist der Bund hier gefordert, erstens die Kosten zu übernehmen, zweitens aus meiner Sicht zu versuchen, eine Totalsperrung zu verhindern, dass es einen eingleisigen Baustellenverkehr gibt. Und so wie in Österreich, wie in der Schweiz, da wird gebaut, gerasaniert unter der rollenden Schiene. Nur bei uns nicht. Ich gebe Ihnen jetzt schon Brief und Siegel, bei der 9-monatigen Sperrung wird es nicht bleiben. Die B-Bahn noch mit ihrer Tochter noch nie pünktlich. Und insofern ist das die erste Bürgerpflicht, dass man hier sofort die Pläne überarbeitet.
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2: Heute gibt's eine Mix aus Sonne und Wolken mit Höchstwerten um die 20 Grad. Am Abend ist der Himmel dann wolkenlos bei Temperaturen von 11 bis 16 Grad. Nachts stören nur einzelne Wolken den sonst klaren Himmel. Die Werte gehen auf 5 Grad zurück. Morgen ist es von morgens bis zum Nachmittag wolkig bei Werten von 6 bis 20 Grad.
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2: Wunderschönen guten Morgen, der Oderwelle Verkehrsservice. Derzeit liegen uns glücklicherweise keine Meldungen über Verkehrsbehinderung vor. Wir wünschen auch weiterhin eine gute und sichere Fahrt in diese neue Woche.
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4: Heute gibt's eine Mix aus Sonne und Wolken mit Höchstwerten um die 20 Grad. Am Abend ist der Himmel dann wolkenlos bei Temperaturen von 11 bis 16 Grad. Nachts stören nur einzelne Wolken den sonst klaren Himmel. Die Werte gehen auf 5 Grad zurück. Morgen ist es von morgens bis zum Nachmittag wolkig bei Werten von 6 bis 20 Grad.
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4: Wunderschönen guten Morgen, der Oderwelle Verkehrsservice. Derzeit liegen uns glücklicherweise keine Meldungen über Verkehrsbehinderungen vor. Wir wünschen auch weiterhin eine gute und sichere Fahrt in diese neue Woche.
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2: Im Studio Matthias Kajales. Putin reist heute zu einem zweitägigen Staatsbesuch nach China. Beim Treffen mit Xi Jinping dürfte erneut die sogenannte grenzenlose Freundschaft zwischen beiden Ländern betont werden. China ist für Russland ein wichtiger wirtschaftlicher Partner geworden, etwa beim Handel mit Öl, Gas und Technik. Beobachter erwarten außerdem Gespräche über den Ukraine-Krieg und die internationale Rolle der USA. Beide Staaten verfolgen das gemeinsame Ziel, die von den USA dominierte Weltordnung langfristig zu verändern. Bei einem Angriff auf ein islamisches Zentrum in der US-Stadt San Diego sind 3 Menschen erschossen worden. Unter den Opfern ist ein Wachmann, der laut Polizei vermutlich Schlimmeres verhindert hat. Die beiden mutmaßlichen Täter im Alter von 17 und 19 Jahren wurden später tot in einem Auto gefunden. Offenbar nahmen sie sich nach der Tat das Leben. Die Behörden gehen derzeit von einem Hassverbrechen aus, das FBI ermittelt. In Görlitz ist ein Mehrfamilienhaus eingestürzt. 3 Menschen gelten aktuell noch als vermisst. 2 Frauen aus Rumänien und ein Mann mit deutscher und bulgarischer Staatsbürgerschaft. Rettungskräfte suchen mit Spürhunden und Wärmebildkameras nach möglichen Verschütteten. Die Polizei vermutet eine Gasexplosion als Ursache. Wegen austretenden Gases bleibt die Lage schwierig. Die Umgebung wurde weiträumig abgesperrt. Die Zahl der Straftaten gegen Parteien und Politiker ist 2025 deutlich gestiegen. Bundesweit wurden über 5000 Fälle registriert, rund 40% mehr als im Vorjahr. Besonders betroffen waren AfD und CDU. Häufig handelt es sich um Beleidigungen, Bedrohungen und Sachbeschädigungen, aber auch Gewalt spielt eine Rolle. Experten sehen als Ursache vor allem das aufgeheizte politische Klima im Wahlkampf.
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2: Heute gibt's einen Mix aus Sonne und Wolken und Maxi-Temperaturen um die 21 Grad. Am Abend ist es locker bewölkt bei Temperaturen von 14 bis 19 Grad. In der Nacht ist es überwiegend dicht bewölkt bei Tiefstwerten von 10 Grad. Morgen kann sich vormittags und auch nachmittags die Sonne nicht so wirklich durchsetzen. Es bleibt bedeckt bei Temperaturen von 10 bis 20 Grad.
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2: Der Oderwelle Verkehrsservice aus dem höchsten Gebäude Brandenburgs, dem Oderturm, mit dem Blick auf die Straßen A12 Berlin Richtung Frankfurt-Oder. Zwischen Briesen und Mühlrose ist die linke Spur gesperrt. Aufgrund von Schutzplankenerneuerung das Ganze noch bis ca. 18 Uhr. Fahren Sie hier bitte dementsprechend vorsichtig. Die Oderwelle wünscht auf jeden Fall eine gute und sichere Fahrt.
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2: Im Studio Matthias Kajales. Putin reist heute zu einem zweitägigen Staatsbesuch nach China. Beim Treffen mit Xi Jinping dürfte erneut die sogenannte grenzenlose Freundschaft zwischen beiden Ländern betont werden. China ist für Russland ein wichtiger wirtschaftlicher Partner geworden, etwa beim Handel mit Öl, Gas und Technik. Beobachter erwarten außerdem Gespräche über den Ukraine-Krieg und die internationale Rolle der USA. Beide Staaten verfolgen das gemeinsame Ziel, die von den USA dominierte Weltordnung langfristig zu verändern. Bei einem Angriff auf ein islamisches Zentrum in der US-Stadt San Diego sind 3 Menschen erschossen worden. Unter den Opfern ist ein Wachmann, der laut Polizei vermutlich Schlimmeres verhindert hat. Die beiden mutmaßlichen Täter im Alter von 17 und 19 Jahren wurden später tot in einem Auto gefunden. Offenbar nahmen sie sich nach der Tat das Leben. Die Behörden gehen derzeit von einem Hassverbrechen aus, das FBI ermittelt. In Görlitz ist ein Mehrfamilienhaus eingestürzt. 3 Menschen gelten aktuell noch als vermisst. 2 Frauen aus Rumänien und ein Mann mit deutscher und bulgarischer Staatsbürgerschaft. Rettungskräfte suchen mit Spürhunden und Wärmebildkameras nach möglichen Verschütteten. Die Polizei vermutet eine Gasexplosion als Ursache. Wegen austretenden Gases bleibt die Lage schwierig. Die Umgebung wurde weiträumig abgesperrt. Die Zahl der Straftaten gegen Parteien und Politiker ist 2025 deutlich gestiegen. Bundesweit wurden über 5000 Fälle registriert, rund 40% mehr als im Vorjahr. Besonders betroffen waren AfD und CDU. Häufig handelt es sich um Beleidigungen, Bedrohungen und Sachbeschädigungen, aber auch Gewalt spielt eine Rolle. Experten sehen als Ursache vor allem das aufgeheizte politische Klima im Wahlkampf.
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2: Heute gibt's einen Mix aus Sonne und Wolken und Maxi-Temperaturen um die 21 Grad. Am Abend ist es locker bewölkt bei Temperaturen von 14 bis 19 Grad. In der Nacht ist es überwiegend dicht bewölkt bei Tiefstwerten von 10 Grad. Morgen kann sich vormittags und auch nachmittags die Sonne nicht so wirklich durchsetzen. Es bleibt bedeckt bei Temperaturen von 10 bis 20 Grad.
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2: Der Oderwelle Verkehrsservice aus dem höchsten Gebäude Brandenburgs, dem Oderturm, mit dem Blick auf die Straßen A12 Berlin Richtung Frankfurt-Oder. Zwischen Briesen und Mühlrose ist die linke Spur gesperrt. Aufgrund von Schutzplankenerneuerung das Ganze noch bis ca. 18 Uhr. Fahren Sie hier bitte dementsprechend vorsichtig. Die Oderwelle wünscht auf jeden Fall eine gute und sichere Fahrt.

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2: Im Studio Matthias Kajales. Putin reist heute zu einem zweitägigen Staatsbesuch nach China. Beim Treffen mit Xi Jinping dürfte erneut die sogenannte grenzenlose Freundschaft zwischen beiden Ländern betont werden. China ist für Russland ein wichtiger wirtschaftlicher Partner geworden, etwa beim Handel mit Öl, Gas und Technik. Beobachter erwarten außerdem Gespräche über den Ukraine-Krieg und die internationale Rolle der USA. Beide Staaten verfolgen das gemeinsame Ziel, die von den USA dominierte Weltordnung langfristig zu verändern. Bei einem Angriff auf ein islamisches Zentrum in der US-Stadt San Diego sind 3 Menschen erschossen worden. Unter den Opfern ist ein Wachmann, der laut Polizei vermutlich Schlimmeres verhindert hat. Die beiden mutmaßlichen Täter im Alter von 17 und 19 Jahren wurden später tot in einem Auto gefunden. Offenbar nahmen sie sich nach der Tat das Leben. Die Behörden gehen derzeit von einem Hassverbrechen aus, das FBI ermittelt. In Görlitz ist ein Mehrfamilienhaus eingestürzt. 3 Menschen gelten aktuell noch als vermisst. 2 Frauen aus Rumänien und ein Mann mit deutscher und bulgarischer Staatsbürgerschaft. Rettungskräfte suchen mit Spürhunden und Wärmebildkameras nach möglichen Verschütteten. Die Polizei vermutet eine Gasexplosion als Ursache. Wegen austretenden Gases bleibt die Lage schwierig. Die Umgebung wurde weiträumig abgesperrt. Die Zahl der Straftaten gegen Parteien und Politiker ist 2025 deutlich gestiegen. Bundesweit wurden über 5000 Fälle registriert, rund 40% mehr als im Vorjahr. Besonders betroffen waren AfD und CDU. Häufig handelt es sich um Beleidigungen, Bedrohungen und Sachbeschädigungen, aber auch Gewalt spielt eine Rolle. Experten sehen als Ursache vor allem das aufgeheizte politische Klima im Wahlkampf.
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2: Heute gibt's eine Mix aus Sonne und Wolken und Maxi-Temperaturen um die 21 Grad. Am Abend ist es locker bewölkt bei Temperaturen von 14 bis 19 Grad. In der Nacht ist es überwiegend dicht bewölkt bei Tiefstwerten von 10 Grad. Morgen kann sich vormittags und auch nachmittags die Sonne nicht so wirklich durchsetzen. Es bleibt bedeckt bei Temperaturen von 10 bis 20 Grad.
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2: Der Oderwelle Verkehrsservice aus dem höchsten Gebäude Brandenburgs, dem Oderturm, mit dem Blick auf die Straßen A12 Berlin Richtung Frankfurt-Oder. Zwischen Briesen und Müllrose ist die linke Spur gesperrt. Aufgrund von Schutzplankenerneuerung das Ganze noch bis ca. 18 Uhr. Fahren Sie hier bitte dementsprechend vorsichtig. Die Oderwelle wünscht auf jeden Fall eine gute und sichere Fahrt.

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2: Im Studio Matthias Kajales. Die Bundesregierung startet eine neue E-Auto-Prämie. Ab heute können Anträge online gestellt werden, rückwirkend ab dem 1. Januar 2026. Gefördert werden neue Elektroautos sowie bestimmte Plug-in-Hybride und Brennstoffzellenfahrzeuge. Je nach Einkommen und Familie gibt es zwischen 1.500 und bis zu 6.000 Euro Zuschuss für Privatpersonen mit bis zu 80.000 Euro Haushaltseinkommen. Bei einem Angriff auf ein islamisches Zentrum in der US-Stadt San Diego sind 3 Menschen erschossen worden. Unter den Opfern ist ein Wachmann, der laut Polizei vermutlich Schlimmeres verhindert hat. Die beiden mutmaßlichen Täter im Alter von 17 und 19 Jahren wurden später tot in einem Auto gefunden. Offenbar nahmen sie sich nach der Tat das Leben. Die Behörden gehen derzeit von einem Hassverbrechen aus, das FBI ermittelt. In Görlitz ist ein Mehrfamilienhaus eingestürzt. 3 Menschen gelten aktuell noch als vermisst. 2 Frauen aus Rumänien und ein Mann mit deutscher und bulgarischer Staatsbürgerschaft. Rettungskräfte suchen mit Spürhunden und Wärmebildkameras nach möglichen Verschütteten. Die Polizei vermutet eine Gasexplosion als Ursache. Wegen austretenden Gases bleibt die Lage schwierig. Die Umgebung wurde weiträumig abgesperrt. Die Zahl der Straftaten gegen Parteien und Politiker ist 2025 deutlich gestiegen. Bundesweit wurden über 5.000 Fälle registriert, rund 40% mehr als im Vorjahr. Besonders betroffen waren AfD und CDU. Häufig handelt es sich um Beleidigungen, Bedrohungen und Sachbeschädigungen, aber auch Gewalt spielt eine Rolle. Experten sehen als Ursache vor allem das aufgeheizte politische Klima im Wahlkampf.
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2: Heute gibt's einen Mix aus Sonne und Wolken und Maxi-Temperaturen um die 21 Grad. Am Abend ist es locker bewölkt bei Temperaturen von 14 bis 19 Grad. In der Nacht ist es überwiegend dicht bewölkt bei Tiefstwerten von 10 Grad. Morgen kann sich vormittags und auch nachmittags die Sonne nicht so wirklich durchsetzen. Es bleibt bedeckt bei Temperaturen von 10 bis 20 Grad.
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2: Der Oderwelle Verkehrsservice aus dem höchsten Gebäude Brandenburgs, dem Oderturm, mit dem Blick auf die Straßen A12 Berlin Richtung Frankfurt-Oder. Zwischen Briesen und Müllrose ist die linke Spur gesperrt. Aufgrund von Schutzplankenerneuerung das Ganze noch bis ca. 18 Uhr. Fahren Sie hier bitte dementsprechend vorsichtig. Die Oderwelle wünscht auf jeden Fall eine gute und sichere Fahrt.

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2: Im Studio Matthias Kajales.
3: US-Präsident Donald Trump hat angekündigt, dass es ernsthafte Verhandlungen mit dem Iran gebe und eine mögliche Einigung näher rücke. Daher habe er einen geplanten großen Angriff vorerst abgesagt. Verbündete hätten ihn um etwas mehr Zeit für Gespräche gebeten. Die Lage bleibt dennoch angespannt. Die schwarz-rote Koalition plant ab 2027 Steuersenkungen, vor allem für kleine und mittlere Einkommen. Je nach Einkommen sind die Entlastungen von etwa 100 bis 400 Euro im Jahr vorgesehen. Gleichzeitig fehlen dem Staat dadurch 20 bis 30 Milliarden Euro jährlich, die noch finanziert werden müssen. Die Bundesregierung startet eine neue E-Auto-Prämie. Ab heute können Anträge online gestellt werden, rückwirkend ab dem 1. Januar 2026. Gefördert werden neue Elektroautos sowie bestimmte Plug-in-Hybride und Brennstoffzellenfahrzeuge. Je nach Einkommen und Familie gibt es zwischen 1.500 und bis zu 6.000 Euro Zuschuss für Privatpersonen mit bis zu 80.000 Euro Haushaltseinkommen. Die Zahl der Straftaten gegen Parteien und Politiker ist 2025 deutlich gestiegen. Bundesweit wurden über 5000 Fälle registriert, rund 40% mehr als im Vorjahr. Besonders betroffen waren AfD und CDU. Häufig handelt es sich um Beleidigungen, Bedrohungen und Sachbeschädigungen, aber auch Gewalt spielt eine Rolle. Experten sehen als Ursache vor allem das aufgeheizte politische Klima im Wahlkampf.
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2: Heute gibt's einen Mix aus Sonne und Wolken und Maxi-Temperaturen um die 21 Grad. Am Abend ist es locker bewölkt bei Temperaturen von 14 bis 19 Grad. In der Nacht ist es überwiegend dicht bewölkt bei Tiefstwerten von 10 Grad. Morgen kann sich vormittags und auch nachmittags die Sonne nicht so wirklich durchsetzen. Es bleibt bedeckt bei Temperaturen von 10 bis 20 Grad.
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2: Der Oderwelle Verkehrsservice aus dem höchsten Gebäude Brandenburgs, dem Oderturm, mit dem Blick auf die Straßen A12 Berlin Richtung Frankfurt-Oder. Zwischen Briesen und Mühlrose ist die linke Spur gesperrt. Aufgrund von Schutzplankenerneuerung das Ganze noch bis ca. 18 Uhr. Fahren Sie hier bitte dementsprechend vorsichtig. Die Oderwelle wünscht auf jeden Fall eine gute und sichere Fahrt.

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1: Im Studio Matthias Kajaris, schönen guten Tag. Seit Februar müssen Lehrkräfte in Brandenburg eine Unterrichtsstunde mehr pro Woche geben. Dagegen gehen jetzt die Gewerkschaften und mehrere Lehrkräfte juristisch vor. Sie kritisieren schlechtere Arbeitsbedingungen und zu wenig Entlastung. Das Bildungsministerium begründet die Maßnahme mit Sparvorgaben im Haushalt. Für Donnerstag ist in Potsdam eine Pressekonferenz mit weiteren Details zur Klage angekündigt. Im Streit um die Finanzierung der grenzüberschreitenden Buslinie 983 zwischen Frankfurt-Oder und Slubice liegt ein neuer Kompromissvorschlag auf dem Tisch. Danach soll sich Slubice bis Ende 2026 mit 70.000 Euro am Defizit beteiligen. Die Linie wird täglich von rund 1.200 Fahrgästen genutzt. Zugleich drängen Frankfurter Stadtspitze und Stadtverordnete auf Beschlüsse zum gemeinsamen Mobilitätskonzept und zur Gründung eines europäischen Verbundes für territoriale Zusammenarbeit, um künftig leichter EU-Fördermittel für Projekte der Doppelstadt einwerben zu können. Ohne Einigung drohen laut Beschluss der Frankfurter Stadtverordneten ab Juli Einschränkungen der Buslinie, ab Dezember sogar die vollständige Einstellung des Betriebs. Anlässlich des heutigen Besuchs der Landeskinder- und Jugendbeauftragten Katrin Krumrei bei der ehrenamtlichen Kinderbeauftragten der Stadt Frankfurt-Oder Jacqueline Eckert standen vor allem Beteiligungsprojekte von Kindern und Jugendlichen im Mittelpunkt des Austauschs. Ein besonderes Beispiel ist das Kosmonautenviertel der Wohnungswirtschaft Frankfurt-Oder. Dort entsteht derzeit ein Spielplatz, der von Anfang an gemeinsam mit Kindern geplant und mitentwickelt wurde. Die Fertigstellung und Eröffnung ist für Juni, spätestens Juli dieses Jahres vorgesehen. Katrin Krumrei zeigte sich bei ihrem Besuch sichtlich beeindruckt. Gegenüber der Oderwelle sagte sie:
2: Als Landeskinder- und Jugendbeauftragte gefällt mir natürlich besonders gut, dass der Spielplatz mit Kindern zusammen geplant worden ist und dass vor allen Dingen die Kinder auch noch von diesem Spielplatz profitieren können. Oft dauern solche Projekte wahnsinnig lange und hier ist es einfach wirklich schnell gegangen. Also die Kinder, die hier mitgeplant haben, werden ab Sommer hier spielen können. Das ist einfach toll. Und man sieht ja, wenn man sie einbezieht, was Schönes werden kann, auch wenn es hier noch nicht ganz fertig ist. Aber ich glaube, man sieht schon, was hier entsteht. Ich glaube auch am Ende, dass Kinder, die ihren Spielplatz selber mitgemacht haben, sich auch mit ihrem Ort identifizieren, nicht so gerne daran rumschmieren, nicht mit der Säge drangehen und vor allen Dingen wahrscheinlich dann auch gerne hier in Frankfurt oder wohnen.
1: Soweit das Neueste aus unserer Region. Aktuell ist aus aller Welt wieder zur nächsten vollen Stunde in den Nachrichten der Oderwelle.
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2: Im Studio Matthias Kajales. US-Präsident Donald Trump hat angekündigt, dass es ernsthafte Verhandlungen mit dem Iran gebe und eine mögliche Einigung näher rücke. Daher habe er einen geplanten großen Angriff vorerst abgesagt. Verbündete hätten ihn um etwas mehr Zeit für Gespräche gebeten. Die Lage bleibt dennoch angespannt. Die schwarz-rote Koalition plant ab 2027 Steuersenkungen, vor allem für kleine und mittlere Einkommen. Je nach Einkommen sind die Entlastungen von etwa 100 bis 400 Euro im Jahr vorgesehen. Gleichzeitig fehlen dem Staat dadurch 20 bis 30 Milliarden Euro jährlich, die noch finanziert werden müssen. Die Bundesregierung startet eine neue E-Auto-Prämie. Ab heute können Anträge online gestellt werden, rückwirkend ab dem 1. Januar 2026. Gefördert werden neue Elektroautos sowie bestimmte Plug-in-Hybride und Brennstoffzellenfahrzeuge. Je nach Einkommen und Familie gibt es zwischen 1.500 und bis zu 6.000 Euro Zuschuss für Privatpersonen mit bis zu 80.000 Euro Haushaltseinkommen. Die Zahl der Straftaten gegen Parteien und Politiker ist 2025 deutlich gestiegen. Bundesweit wurden über 5000 Fälle registriert, rund 40% mehr als im Vorjahr. Besonders betroffen waren AfD und CDU. Häufig handelt es sich um Beleidigungen, Bedrohungen und Sachbeschädigungen, aber auch Gewalt spielt eine Rolle. Experten sehen als Ursache vor allem das aufgeheizte politische Klima im Wahlkampf.
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2: Heute gibt's eine Mix aus Sonne und Wolken und Maxi-Temperaturen um die 21 Grad. Am Abend ist es locker bewölkt bei Temperaturen von 14 bis 19 Grad. In der Nacht ist es überwiegend dicht bewölkt bei Tiefstwerten von 10 Grad. Morgen kann sich vormittags und auch nachmittags die Sonne nicht so wirklich durchsetzen. Es bleibt bedeckt bei Temperaturen von 10 bis 20 Grad.
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2: Der Oderwelle Verkehrsservice aus dem höchsten Gebäude Brandenburgs, dem Oderturm, mit dem Blick auf die Straßen A12 Berlin Richtung Frankfurt-Oder. Zwischen Briesen und Müllrose ist die linke Spur gesperrt. Aufgrund von Schutzplankenerneuerung das Ganze noch bis ca. 18 Uhr. Fahren Sie hier bitte dementsprechend vorsichtig. Die Oderwelle wünscht auf jeden Fall eine gute und sichere Fahrt.

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1: Im Studio Matthias Kajaris, schönen guten Tag. Seit Februar müssen Lehrkräfte in Brandenburg eine Unterrichtsstunde mehr pro Woche geben. Dagegen gehen jetzt die Gewerkschaften und mehrere Lehrkräfte juristisch vor. Sie kritisieren schlechtere Arbeitsbedingungen und zu wenig Entlastung. Das Bildungsministerium begründet die Maßnahme mit Sparvorgaben im Haushalt. Für Donnerstag ist in Potsdam eine Pressekonferenz mit weiteren Details zur Klage angekündigt. Im Streit um die Finanzierung der grenzüberschreitenden Buslinie 983 zwischen Frankfurt-Oder und Slubice liegt ein neuer Kompromissvorschlag auf dem Tisch. Danach soll sich Slubice bis Ende 2026 mit 70.000 Euro am Defizit beteiligen. Die Linie wird täglich von rund 1.200 Fahrgästen genutzt. Zugleich drängen Frankfurter Stadtspitze und Stadtverordnete auf Beschlüsse zum gemeinsamen Mobilitätskonzept und zur Gründung eines europäischen Verbundes für territoriale Zusammenarbeit, um künftig leichter EU-Fördermittel für Projekte der Doppelstadt einwerben zu können. Ohne Einigung drohen laut Beschluss der Frankfurter Stadtverordneten ab Juli Einschränkungen der Buslinie, ab Dezember sogar die vollständige Einstellung des Betriebs. Anlässlich des heutigen Besuchs der Landeskinder- und Jugendbeauftragten Katrin Krumrei bei der ehrenamtlichen Kinderbeauftragten der Stadt Frankfurt-Oder Jacqueline Eckert standen vor allem Beteiligungsprojekte von Kindern und Jugendlichen im Mittelpunkt des Austauschs. Ein besonderes Beispiel ist das Kosmonautenviertel der Wohnungswirtschaft Frankfurt-Oder. Dort entsteht derzeit ein Spielplatz, der von Anfang an gemeinsam mit Kindern geplant und mitentwickelt wurde. Die Fertigstellung und Eröffnung ist für Juni, spätestens Juli dieses Jahres vorgesehen. Katrin Krumrei zeigte sich bei ihrem Besuch sichtlich beeindruckt. Gegenüber der Oderwelle sagte sie:
2: Als Landeskinder- und Jugendbeauftragte gefällt mir natürlich besonders gut, dass der Spielplatz mit Kindern zusammen geplant worden ist und dass vor allen Dingen die Kinder auch noch von diesem Spielplatz profitieren können. Oft dauern solche Projekte wahnsinnig lange und hier ist es einfach wirklich schnell gegangen. Also die Kinder, die hier mitgeplant haben, werden ab Sommer hier spielen können. Das ist einfach toll. Und man sieht ja, wenn man sie einbezieht, was Schönes werden kann, auch wenn es hier noch nicht ganz fertig ist. Aber ich glaube, man sieht schon, was hier entsteht. Ich glaube auch am Ende, dass Kinder, die ihren Spielplatz selber mitgemacht haben, sich auch mit ihrem Ort identifizieren, nicht so gerne daran rumschmieren, nicht mit der Säge drangehen und vor allen Dingen wahrscheinlich dann auch gerne hier in Frankfurt oder wohnen.
1: Soweit das Neueste aus unserer Region. Aktuell ist aus aller Welt wieder zur nächsten vollen Stunde in den Nachrichten der Oderwelle.
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1: Heute gibt's einen Mix aus Sonne und Wolken und Maxi-Temperaturen um die 21 Grad. Am Abend ist es locker bewölkt bei Temperaturen von 14 bis 19 Grad. In der Nacht ist es überwiegend dicht bewölkt bei Tiefstwerten von 10 Grad. Morgen kann sich vormittags und auch nachmittags die Sonne nicht so wirklich durchsetzen. Es bleibt bedeckt bei Temperaturen von 10 bis 20 Grad.
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1: Der Oderwelle Verkehrsservice aus dem höchsten Gebäude Brandenburgs, dem Oderturm, mit dem Blick auf die Straßen A12 Berlin Richtung Frankfurt-Oder. Zwischen Briesen und Müllrose ist die linke Spur gesperrt. Aufgrund von Schutzplankenerneuerung das Ganze noch bis ca. 18 Uhr. Fahren Sie hier bitte dementsprechend vorsichtig. Die Oderwelle wünscht auf jeden Fall eine gute und sichere Fahrt.
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2: Im Studio Matthias Kajales.
3: US-Präsident Donald Trump hat angekündigt, dass es ernsthafte Verhandlungen mit dem Iran gebe und eine mögliche Einigung näher rücke. Daher habe er einen geplanten großen Angriff vorerst abgesagt. Verbündete hätten ihn um etwas mehr Zeit für Gespräche gebeten. Die Lage bleibt dennoch angespannt. Die schwarz-rote Koalition plant ab 2027 Steuersenkungen, vor allem für kleine und mittlere Einkommen. Je nach Einkommen sind die Entlastungen von etwa 100 bis 400 Euro im Jahr vorgesehen. Gleichzeitig fehlen dem Staat dadurch 20 bis 30 Milliarden Euro jährlich, die noch finanziert werden müssen. Die Bundesregierung startet eine neue E-Auto-Prämie. Ab heute können Anträge online gestellt werden, rückwirkend ab dem 1. Januar 2026. Gefördert werden neue Elektroautos sowie bestimmte Plug-in-Hybride und Brennstoffzellenfahrzeuge. Je nach Einkommen und Familie gibt es zwischen 1.500 und bis zu 6.000 Euro Zuschuss für Privatpersonen mit bis zu 80.000 Euro Haushaltseinkommen. Der deutsche Schauspieler Alexander Held ist tot. Wie das ZDF mitteilte, starb Held bereits am 12. Mai überraschend nach kurzer Krankheit im Alter von 67 Jahren. Einem Millionenpublikum wurde der gebürtige Münchner vor allem durch Rollen in den Krimireihen Münchenmord und Stralsund bekannt. Auch im Kino war Held erfolgreich, unter anderem in Schindlers Liste, Sophie Scholl, Die letzten Tage und Der Schuh des Manitou.
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2: Heute gibt's eine Mix aus Sonne und Wolken und Maxi-Temperaturen um die 21 Grad. Am Abend ist es locker bewölkt bei Temperaturen von 14 bis 19 Grad. In der Nacht ist es überwiegend dicht bewölkt bei Tiefstwerten von 10 Grad. Morgen kann sich vormittags und auch nachmittags die Sonne nicht so wirklich durchsetzen. Es bleibt bedeckt bei Temperaturen von 10 bis 20 Grad.
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2: Der Oderwelle Verkehrsservice aus dem höchsten Gebäude Brandenburgs, dem Oderturm, mit dem Blick auf die Straßen A12 Berlin Richtung Frankfurt-Oder. Zwischen Briesen und Müllrose ist die linke Spur gesperrt. Aufgrund von Schutzplankenerneuerung das Ganze noch bis ca. 18 Uhr. Fahren Sie hier bitte dementsprechend vorsichtig. Die Oderwelle wünscht auf jeden Fall eine gute und sichere Fahrt.

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1: Im Studio Matthias Kajales, schönen guten Tag. Seit Februar müssen Lehrkräfte in Brandenburg eine Unterrichtsstunde mehr pro Woche geben. Dagegen gehen jetzt die Gewerkschaften und mehrere Lehrkräfte juristisch vor. Sie kritisieren schlechtere Arbeitsbedingungen und zu wenig Entlastung. Das Bildungsministerium begründet die Maßnahme mit Sparvorgaben im Haushalt. Für Donnerstag ist in Potsdam eine Pressekonferenz mit weiteren Details zur Klage angekündigt. Im Streit um die Finanzierung der grenzüberschreitenden Buslinie 983 zwischen Frankfurt-Oder und Slubice liegt ein neuer Kompromissvorschlag auf dem Tisch. Danach soll sich Slubice bis Ende 2026 mit 70.000 Euro am Defizit beteiligen. Die Linie wird täglich von rund 1.200 Fahrgästen genutzt. Zugleich drängen Frankfurter Stadtspitze und Stadtverordnete auf Beschlüsse zum gemeinsamen Mobilitätskonzept und zur Gründung eines europäischen Verbundes für territoriale Zusammenarbeit, um künftig leichter EU-Fördermittel für Projekte der Doppelstadt einwerben zu können. Ohne Einigung drohen laut Beschluss der Frankfurter Stadtverordneten ab Juli Einschränkungen der Buslinie, ab Dezember sogar die vollständige Einstellung des Betriebs. Anlässlich des heutigen Besuchs der Landeskinder- und Jugendbeauftragten Katrin Krumrei bei der ehrenamtlichen Kinderbeauftragten der Stadt Frankfurt-Oder Jacqueline Eckert standen vor allem Beteiligungsprojekte von Kindern und Jugendlichen im Mittelpunkt des Austauschs. Ein besonderes Beispiel ist das Kosmonautenviertel der Wohnungswirtschaft Frankfurt-Oder. Dort entsteht derzeit ein Spielplatz, der von Anfang an gemeinsam mit Kindern geplant und mitentwickelt wurde. Die Fertigstellung und Eröffnung ist für Juni, spätestens Juli dieses Jahres vorgesehen. Katrin Krumrei zeigte sich bei ihrem Besuch sichtlich beeindruckt. Gegenüber der Oderwelle sagte sie:
2: Als Landeskinder- und Jugendbeauftragte gefällt mir natürlich besonders gut, dass der Spielplatz mit Kindern zusammen geplant worden ist und dass vor allen Dingen die Kinder auch noch von diesem Spielplatz profitieren können. Oft dauern solche Projekte wahnsinnig lange und hier ist es einfach wirklich schnell gegangen. Also die Kinder, die hier mitgeplant haben, werden ab Sommer hier spielen können. Das ist einfach toll. Und man sieht ja, wenn man sie einbezieht, was Schönes werden kann, auch wenn es hier noch nicht ganz fertig ist. Aber ich glaube, man sieht schon, was hier entsteht. Ich glaube auch am Ende, dass Kinder, die ihren Spielplatz selber mitgemacht haben, sich auch mit ihrem Ort identifizieren, nicht so gerne daran rumschmieren, nicht mit der Säge drangehen und vor allen Dingen wahrscheinlich dann auch gerne hier in Frankfurt oder wohnen.
1: Soweit das Neueste aus unserer Region. Aktuell ist aus aller Welt wieder zur nächsten vollen Stunde in den Nachrichten der Oderwelle.
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1: Heute gibt's einen Mix aus Sonne und Wolken und Maxi-Temperaturen um die 21 Grad. Am Abend ist es locker bewölkt bei Temperaturen von 14 bis 19 Grad. In der Nacht ist es überwiegend dicht bewölkt bei Tiefstwerten von 10 Grad. Morgen kann sich vormittags und auch nachmittags die Sonne nicht so wirklich durchsetzen. Es bleibt bedeckt bei Temperaturen von 10 bis 20 Grad.
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1: Der Oderwelle Verkehrsservice aus dem höchsten Gebäude Brandenburgs, dem Oderturm, mit dem Blick auf die Straßen A12 Berlin Richtung Frankfurt-Oder. Zwischen Briesen und Müllrose ist die linke Spur gesperrt. Aufgrund von Schutzplankenerneuerung das Ganze noch bis ca. 18 Uhr. Fahren Sie hier bitte dementsprechend vorsichtig. Die Oderwelle wünscht auf jeden Fall eine gute und sichere Fahrt.
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2: Im Studio Matthias Kajales.
3: US-Präsident Donald Trump hat angekündigt, dass es ernsthafte Verhandlungen mit dem Iran gebe und eine mögliche Einigung näher rücke. Daher habe er einen geplanten großen Angriff vorerst abgesagt. Verbündete hätten ihn um etwas mehr Zeit für Gespräche gebeten. Die Lage bleibt dennoch angespannt. Die schwarz-rote Koalition plant ab 2027 Steuersenkungen, vor allem für kleine und mittlere Einkommen. Je nach Einkommen sind die Entlastungen von etwa 100 bis 400 Euro im Jahr vorgesehen. Gleichzeitig fehlen dem Staat dadurch 20 bis 30 Milliarden Euro jährlich, die noch finanziert werden müssen. Die Bundesregierung startet eine neue E-Auto-Prämie. Ab heute können Anträge online gestellt werden, rückwirkend ab dem 1. Januar 2026. Gefördert werden neue Elektroautos sowie bestimmte Plug-in-Hybride und Brennstoffzellenfahrzeuge. Je nach Einkommen und Familie gibt es zwischen 1.500 und bis zu 6.000 Euro Zuschuss für Privatpersonen mit bis zu 80.000 Euro Haushaltseinkommen. Der deutsche Schauspieler Alexander Held ist tot. Wie das ZDF mitteilte, starb Held bereits am 12. Mai überraschend nach kurzer Krankheit im Alter von 67 Jahren. Einem Millionenpublikum wurde der gebürtige Münchner vor allem durch Rollen in den Krimireihen Münchenmord und Stralsund bekannt. Auch im Kino war Held erfolgreich, unter anderem in Schindlers Liste, Sophie Scholl, Die letzten Tage und Der Schuh des Manitou.
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2: Heute gibt's eine Mix aus Sonne und Wolken und Maxi-Temperaturen um die 21 Grad. Am Abend ist es locker bewölkt bei Temperaturen von 14 bis 19 Grad. In der Nacht ist es überwiegend dicht bewölkt bei Tiefstwerten von 10 Grad. Morgen kann sich vormittags und auch nachmittags die Sonne nicht so wirklich durchsetzen. Es bleibt bedeckt bei Temperaturen von 10 bis 20 Grad.
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2: Der Oderwelle Verkehrsservice aus dem höchsten Gebäude Brandenburgs, dem Oderturm, mit dem Blick auf die Straßen A12 Berlin Richtung Frankfurt-Oder. Zwischen Briesen und Müllrose ist die linke Spur gesperrt. Aufgrund von Schutzplankenerneuerung das Ganze noch bis ca. 18 Uhr. Fahren Sie hier bitte dementsprechend vorsichtig. Die Oderwelle wünscht auf jeden Fall eine gute und sichere Fahrt.

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1: Im Studio Matthias Kajaris, schönen guten Tag. Seit Februar müssen Lehrkräfte in Brandenburg eine Unterrichtsstunde mehr pro Woche geben. Dagegen gehen jetzt die Gewerkschaften und mehrere Lehrkräfte juristisch vor. Sie kritisieren schlechtere Arbeitsbedingungen und zu wenig Entlastung. Das Bildungsministerium begründet die Maßnahme mit Sparvorgaben im Haushalt. Für Donnerstag ist in Potsdam eine Pressekonferenz mit weiteren Details zur Klage angekündigt. Im Streit um die Finanzierung der grenzüberschreitenden Buslinie 983 zwischen Frankfurt-Oder und Slubice liegt ein neuer Kompromissvorschlag auf dem Tisch. Danach soll sich Slubice bis Ende 2026 mit 70.000 Euro am Defizit beteiligen. Die Linie wird täglich von rund 1.200 Fahrgästen genutzt. Zugleich drängen Frankfurter Stadtspitze und Stadtverordnete auf Beschlüsse zum gemeinsamen Mobilitätskonzept und zur Gründung eines europäischen Verbundes für territoriale Zusammenarbeit, um künftig leichter EU-Fördermittel für Projekte der Doppelstadt einwerben zu können. Ohne Einigung drohen laut Beschluss der Frankfurter Stadtverordneten ab Juli Einschränkungen der Buslinie, ab Dezember sogar die vollständige Einstellung des Betriebs. Anlässlich des heutigen Besuchs der Landeskinder- und Jugendbeauftragten Katrin Krumrei bei der ehrenamtlichen Kinderbeauftragten der Stadt Frankfurt-Oder Jacqueline Eckert standen vor allem Beteiligungsprojekte von Kindern und Jugendlichen im Mittelpunkt des Austauschs. Ein besonderes Beispiel ist das Kosmonautenviertel der Wohnungswirtschaft Frankfurt-Oder. Dort entsteht derzeit ein Spielplatz, der von Anfang an gemeinsam mit Kindern geplant und mitentwickelt wurde. Die Fertigstellung und Eröffnung ist für Juni, spätestens Juli dieses Jahres vorgesehen. Katrin Krumrei zeigte sich bei ihrem Besuch sichtlich beeindruckt. Gegenüber der Oderwelle sagte sie:
2: Als Landeskinder- und Jugendbeauftragte gefällt mir natürlich besonders gut, dass der Spielplatz mit Kindern zusammen geplant worden ist und dass vor allen Dingen die Kinder auch noch von diesem Spielplatz profitieren können. Oft dauern solche Projekte wahnsinnig lange und hier ist es einfach wirklich schnell gegangen. Also die Kinder, die hier mitgeplant haben, werden ab Sommer hier spielen können. Das ist einfach toll. Und man sieht ja, wenn man sie einbezieht, was Schönes werden kann, auch wenn es hier noch nicht ganz fertig ist. Aber ich glaube, man sieht schon, was hier entsteht. Ich glaube auch am Ende, dass Kinder, die ihren Spielplatz selber mitgemacht haben, sich auch mit ihrem Ort identifizieren, nicht so gerne daran rumschmieren, nicht mit der Säge drangehen und vor allen Dingen wahrscheinlich dann auch gerne hier in Frankfurt oder wohnen.
1: Soweit das Neueste aus unserer Region. Aktuell ist aus aller Welt wieder zur nächsten vollen Stunde in den Nachrichten der Oderwelle.
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1: Heute gibt's eine Mix aus Sonne und Wolken und Maxi-Temperaturen um die 21 Grad. Am Abend ist es locker bewölkt bei Temperaturen von 14 bis 19 Grad. In der Nacht ist es überwiegend dicht bewölkt bei Tiefstwerten von 10 Grad. Morgen kann sich vormittags und auch nachmittags die Sonne nicht so wirklich durchsetzen. Es bleibt bedeckt bei Temperaturen von 10 bis 20 Grad.
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1: Der Oderwelle Verkehrsservice aus dem höchsten Gebäude Brandenburgs, dem Oderturm, mit dem Blick auf die Straßen A12 Berlin Richtung Frankfurt-Oder. Zwischen Briesen und Müllrose ist die linke Spur gesperrt. Aufgrund von Schutzplankenerneuerung das Ganze noch bis ca. 18 Uhr. Fahren Sie hier bitte dementsprechend vorsichtig. Die Oderwelle wünscht auf jeden Fall eine gute und sichere Fahrt.
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2: Im Studio Matthias Kajales.
3: US-Präsident Donald Trump hat angekündigt, dass es ernsthafte Verhandlungen mit dem Iran gebe und eine mögliche Einigung näher rücke. Daher habe er einen geplanten großen Angriff vorerst abgesagt. Verbündete hätten ihn um etwas mehr Zeit für Gespräche gebeten. Die Lage bleibt dennoch angespannt. Die schwarz-rote Koalition plant ab 2027 Steuersenkungen, vor allem für kleine und mittlere Einkommen. Je nach Einkommen sind die Entlastungen von etwa 100 bis 400 Euro im Jahr vorgesehen. Gleichzeitig fehlen dem Staat dadurch 20 bis 30 Milliarden Euro jährlich, die noch finanziert werden müssen. Die Bundesregierung startet eine neue E-Auto-Prämie. Ab heute können Anträge online gestellt werden, rückwirkend ab dem 1. Januar 2026. Gefördert werden neue Elektroautos sowie bestimmte Plug-in-Hybride und Brennstoffzellenfahrzeuge. Je nach Einkommen und Familie gibt es zwischen 1.500 und bis zu 6.000 Euro Zuschuss für Privatpersonen mit bis zu 80.000 Euro Haushaltseinkommen. Der deutsche Schauspieler Alexander Held ist tot. Wie das ZDF mitteilte, starb Held bereits am 12. Mai überraschend nach kurzer Krankheit im Alter von 67 Jahren. Einem Millionenpublikum wurde der gebürtige Münchner vor allem durch Rollen in den Krimireihen Münchenmord und Stralsund bekannt. Auch im Kino war Held erfolgreich, unter anderem in Schindlers Liste, Sophie Scholl, Die letzten Tage und Der Schuh des Manitou.
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2: Heute gibt's einen Mix aus Sonne und Wolken und Maxi-Temperaturen um die 21 Grad. Am Abend ist es locker bewölkt bei Temperaturen von 14 bis 19 Grad. In der Nacht ist es überwiegend dicht bewölkt bei Tiefstwerten von 10 Grad. Morgen kann sich vormittags und auch nachmittags die Sonne nicht so wirklich durchsetzen. Es bleibt bedeckt bei Temperaturen von 10 bis 20 Grad.
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2: Wunderschönen guten Abend, der Oderwelle Verkehrsservice. Sonst liegen derzeit keine Meldungen über Verkehrsbehinderung vor. Die Oderwelle wünscht auch weiterhin eine gute und sichere Fahrt.
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1: Im Studio Matthias Kajalis, schönen guten Abend. Seit Februar müssen Lehrkräfte in Brandenburg eine Unterrichtsstunde mehr pro Woche geben. Dagegen gehen jetzt die Gewerkschaften und mehrere Lehrkräfte juristisch vor. Sie kritisieren schlechtere Arbeitsbedingungen und zu wenig Entlastung. Das Bildungsministerium begründet die Maßnahme mit Sparvorgaben im Haushalt. Für Donnerstag ist in Potsdam eine Pressekonferenz mit weiteren Details zur Klage angekündigt. Im Streit um die Finanzierung der grenzüberschreitenden Buslinie 983 zwischen Frankfurt-Oder und Slubice liegt ein neuer Kompromissvorschlag auf dem Tisch. Danach soll sich Slubice bis Ende 2026 mit 70.000 Euro am Defizit beteiligen. Die Linie wird täglich von rund 1.200 Fahrgästen genutzt. Zugleich drängen Frankfurter Stadtspitze und Stadtverordnete auf Beschlüsse zum gemeinsamen Mobilitätskonzept und zur Gründung eines europäischen Verbundes für territoriale Zusammenarbeit, um künftig leichter EU-Fördermittel für Projekte der Doppelstadt einwerben zu können. Ohne Einigung drohen laut Beschluss der Frankfurter Stadtverordneten ab Juli Einschränkungen der Buslinie, ab Dezember sogar die vollständige Einstellung des Betriebs. Anlässlich des heutigen Besuchs der Landeskinder- und Jugendbeauftragten Katrin Krumrei bei der ehrenamtlichen Kinderbeauftragten der Stadt Frankfurt-Oder Jacqueline Eckert standen vor allem Beteiligungsprojekte von Kindern und Jugendlichen im Mittelpunkt des Austauschs. Ein besonderes Beispiel ist das Kosmonautenviertel der Wohnungswirtschaft Frankfurt-Oder. Dort entsteht derzeit ein Spielplatz, der von Anfang an gemeinsam mit Kindern geplant und mitentwickelt wurde. Die Fertigstellung und Eröffnung ist für Juni, spätestens Juli dieses Jahres vorgesehen. Katrin Krumrei zeigte sich bei ihrem Besuch sichtlich beeindruckt. Gegenüber der Oderwelle sagte sie:
2: Als Landeskinder- und Jugendbeauftragte gefällt mir natürlich besonders gut, dass der Spielplatz mit Kindern zusammen geplant worden ist und dass vor allen Dingen die Kinder auch noch von diesem Spielplatz profitieren können. Oft dauern solche Projekte wahnsinnig lange und hier ist es einfach wirklich schnell gegangen. Also die Kinder, die hier mitgeplant haben, werden ab Sommer hier spielen können. Das ist einfach toll. Und man sieht ja, wenn man sie einbezieht, was Schönes werden kann, auch wenn es hier noch nicht ganz fertig ist. Aber ich glaube, man sieht schon, was hier entsteht. Ich glaube auch am Ende, dass Kinder, die ihren Spielplatz selber mitgemacht haben, sich auch mit ihrem Ort identifizieren, nicht so gerne daran rumschmieren, nicht mit der Säge drangehen und vor allen Dingen wahrscheinlich dann auch gerne hier in Frankfurt oder wohnen.
1: Soweit das Neueste aus unserer Region. Aktuell ist aus aller Welt wieder zur nächsten vollen Stunde in den Nachrichten der Oderwelle.
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1: Heute gibt's eine Mix aus Sonne und Wolken und Maxi-Temperaturen um die 21 Grad. Am Abend ist es locker bewölkt bei Temperaturen von 14 bis 19 Grad. In der Nacht ist es überwiegend dicht bewölkt bei Tiefstwerten von 10 Grad. Morgen kann sich vormittags und auch nachmittags die Sonne nicht so wirklich durchsetzen. Es bleibt bedeckt bei Temperaturen von 10 bis 20 Grad.
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1: Wunderschönen guten Abend, der Oderwelle Verkehrsservice. Sonst liegen derzeit keine Meldungen über Verkehrsbehinderung vor. Die Oderwelle wünscht auch weiterhin eine gute und sichere Fahrt.
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3: Im Studio Matthias Kajales. US-Präsident Donald Trump hat angekündigt, dass es ernsthafte Verhandlungen mit dem Iran gebe und eine mögliche Einigung näher rücke. Daher habe er einen geplanten großen Angriff vorerst abgesagt. Verbündete hätten ihn um etwas mehr Zeit für Gespräche gebeten. Die Lage bleibt dennoch angespannt. Die schwarz-rote Koalition plant ab 2027 Steuersenkungen, vor allem für kleine und mittlere Einkommen. Je nach Einkommen sind die Entlastungen von etwa 100 bis 400 Euro im Jahr vorgesehen. Gleichzeitig fehlen dem Staat dadurch 20 bis 30 Milliarden Euro jährlich, die noch finanziert werden müssen. Die Bundesregierung startet eine neue E-Auto-Prämie. Ab heute können Anträge online gestellt werden, rückwirkend ab dem 1. Januar 2026. Gefördert werden neue Elektroautos sowie bestimmte Plug-in-Hybride und Brennstoffzellenfahrzeuge. Je nach Einkommen und Familie gibt es zwischen 1.500 und bis zu 6.000 Euro Zuschuss für Privatpersonen mit bis zu 80.000 Euro Haushaltseinkommen. Der deutsche Schauspieler Alexander Held ist tot. Wie das ZDF mitteilte, starb Held bereits am 12. Mai überraschend nach kurzer Krankheit im Alter von 67 Jahren. Einem Millionenpublikum wurde der gebürtige Münchner vor allem durch Rollen in den Krimireihen Münchenmord und Stralsund bekannt. Auch im Kino war Held erfolgreich, unter anderem in Schindlers Liste, Sophie Scholl, Die letzten Tage und Der Schuh des Manitou.
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3: Heute gibt's einen Mix aus Sonne und Wolken und Maxi-Temperaturen um die 21 Grad. Am Abend ist es locker bewölkt bei Temperaturen von 14 bis 19 Grad. In der Nacht ist es überwiegend dicht bewölkt bei Tiefstwerten von 10 Grad. Morgen kann sich vormittags und auch nachmittags die Sonne nicht so wirklich durchsetzen. Es bleibt bedeckt bei Temperaturen von 10 bis 20 Grad.
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3: Wunderschönen guten Abend, der Oderwelle Verkehrsservice. Sonst liegen derzeit keine Meldungen über Verkehrsbehinderung vor. Die Oderwelle wünscht auch weiterhin eine gute und sichere Fahrt.
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1: Im Studio Matthias Kajales, schönen guten Abend. Seit Februar müssen Lehrkräfte in Brandenburg eine Unterrichtsstunde mehr pro Woche geben. Dagegen gehen jetzt die Gewerkschaften und mehrere Lehrkräfte juristisch vor. Sie kritisieren schlechtere Arbeitsbedingungen und zu wenig Entlastung. Das Bildungsministerium begründet die Maßnahme mit Sparvorgaben im Haushalt. Für Donnerstag ist in Potsdam eine Pressekonferenz mit weiteren Details zur Klage angekündigt. Im Streit um die Finanzierung der grenzüberschreitenden Buslinie 983 zwischen Frankfurt-Oder und Slubice liegt ein neuer Kompromissvorschlag auf dem Tisch. Danach soll sich Slubice bis Ende 2026 mit 70.000 Euro am Defizit beteiligen. Die Linie wird täglich von rund 1.200 Fahrgästen genutzt. Zugleich drängen Frankfurter Stadtspitze und Stadtverordnete auf Beschlüsse zum gemeinsamen Mobilitätskonzept und zur Gründung eines europäischen Verbundes für territoriale Zusammenarbeit, um künftig leichter EU-Fördermittel für Projekte der Doppelstadt einwerben zu können. Ohne Einigung drohen laut Beschluss der Frankfurter Stadtverordneten ab Juli Einschränkungen der Buslinie, ab Dezember sogar die vollständige Einstellung des Betriebs. Anlässlich des heutigen Besuchs der Landeskinder- und Jugendbeauftragten Katrin Krumrei bei der ehrenamtlichen Kinderbeauftragten der Stadt Frankfurt-Oder Jacqueline Eckert standen vor allem Beteiligungsprojekte von Kindern und Jugendlichen im Mittelpunkt des Austauschs. Ein besonderes Beispiel ist das Kosmonautenviertel der Wohnungswirtschaft Frankfurt-Oder. Dort entsteht derzeit ein Spielplatz, der von Anfang an gemeinsam mit Kindern geplant und mitentwickelt wurde. Die Fertigstellung und Eröffnung ist für Juni, spätestens Juli dieses Jahres vorgesehen. Katrin Krumrei zeigte sich bei ihrem Besuch sichtlich beeindruckt. Gegenüber der Oderwelle sagte sie:
2: Als Landeskinder- und Jugendbeauftragte gefällt mir natürlich besonders gut, dass der Spielplatz mit Kindern zusammen geplant worden ist und dass vor allen Dingen die Kinder auch noch von diesem Spielplatz profitieren können. Oft dauern solche Projekte wahnsinnig lange und hier ist es einfach wirklich schnell gegangen. Also die Kinder, die hier mitgeplant haben, werden ab Sommer hier spielen können. Das ist einfach toll. Und man sieht ja, wenn man sie einbezieht, was Schönes werden kann, auch wenn es hier noch nicht ganz fertig ist. Aber ich glaube, man sieht schon, was hier entsteht. Ich glaube auch am Ende, dass Kinder, die ihren Spielplatz selber mitgemacht haben, sich auch mit ihrem Ort identifizieren, nicht so gerne daran rumschmieren, nicht mit der Säge dran gehen und vor allen Dingen wahrscheinlich dann auch gerne hier in Frankfurt oder wohnen.
1: Soweit das Neueste aus unserer Region. Aktuelles aus aller Welt wieder zur nächsten vollen Stunde in den Nachrichten der Oderwelle.
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1: Heute gibt's eine Mix aus Sonne und Wolken und Maxi-Temperaturen um die 21 Grad. Am Abend ist es locker bewölkt bei Temperaturen von 14 bis 19 Grad. In der Nacht ist es überwiegend dicht bewölkt bei Tiefstwerten von 10 Grad. Morgen kann sich vormittags und auch nachmittags die Sonne nicht so wirklich durchsetzen. Es bleibt bedeckt bei Temperaturen von 10 bis 20 Grad.
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1: Wunderschönen guten Abend, der Oderwelle Verkehrsservice. Uns liegen derzeit keine Meldungen über Verkehrsbehinderung vor. Die Oderwelle wünscht auch weiterhin eine gute und sichere Fahrt.
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2: Im Studio Matthias Kajales.
3: US-Präsident Donald Trump hat angekündigt, dass es ernsthafte Verhandlungen mit dem Iran gebe und eine mögliche Einigung näher rücke. Daher habe er einen geplanten großen Angriff vorerst abgesagt. Verbündete hätten ihn um etwas mehr Zeit für Gespräche gebeten. Die Lage bleibt dennoch angespannt. Die schwarz-rote Koalition plant ab 2027 Steuersenkungen, vor allem für kleine und mittlere Einkommen. Je nach Einkommen sind die Entlastungen von etwa 100 bis 400 Euro im Jahr vorgesehen. Gleichzeitig fehlen dem Staat dadurch 20 bis 30 Milliarden Euro jährlich, die noch finanziert werden müssen. Die Bundesregierung startet eine neue E-Auto-Prämie. Ab heute können Anträge online gestellt werden, rückwirkend ab dem 1. Januar 2026. Gefördert werden neue Elektroautos sowie bestimmte Plug-in-Hybride und Brennstoffzellenfahrzeuge. Je nach Einkommen und Familie gibt es zwischen 1.500 und bis zu 6.000 Euro Zuschuss für Privatpersonen mit bis zu 80.000 Euro Haushaltseinkommen. Der deutsche Schauspieler Alexander Held ist tot. Wie das ZDF mitteilte, starb Held bereits am 12. Mai überraschend nach kurzer Krankheit im Alter von 67 Jahren. Einem Millionenpublikum wurde der gebürtige Münchner vor allem durch Rollen in den Krimireihen Münchenmord und Stralsund bekannt. Auch im Kino war Held erfolgreich, unter anderem in Schindlers Liste, Sophie Scholl, Die letzten Tage und Der Schuh des Manitou.
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2: Heute gibt's eine Mix aus Sonne und Wolken und Maxi-Temperaturen um die 21 Grad. Am Abend ist es locker bewölkt bei Temperaturen von 14 bis 19 Grad. In der Nacht ist es überwiegend dicht bewölkt bei Tiefstwerten von 10 Grad. Morgen kann sich vormittags und auch nachmittags die Sonne nicht so wirklich durchsetzen. Es bleibt bedeckt bei Temperaturen von 10 bis 20 Grad.
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2: Wunderschönen guten Abend, der Oderwelle Verkehrsservice. Sonst liegen derzeit keine Meldungen über Verkehrsbehinderung vor. Die Oderwelle wünscht auch weiterhin eine gute und sichere Fahrt.
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2: Der Oderwelle Verkehrsservice liegen derzeit keine Meldungen über Verkehrsbehinderungen vor. Wir wünschen auch weiterhin eine gute und sichere Fahrt durch die Nacht.
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2: Der Oderwelle Verkehrsservice liegen derzeit keine Meldungen über Verkehrsbehinderungen vor. Wir wünschen auch weiterhin eine gute und sichere Fahrt durch die Nacht.
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2: Der Oderwelle Verkehrsservice und liegen derzeit keine Meldungen über Verkehrsbehinderungen vor. Wir wünschen auch weiterhin eine gute und sichere Fahrt durch die Nacht.
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